0: Pitbulls und Fireball.
1: Ich bin der Fireball. Ja.
0: Noch ein Clip, sorry. Oh, Baby. Mehr nehmen wir es, wie sie haben, kurz schon den. Nein, es ist Pitbull. Konzert.